0: Gott, der Alleine, ist der eine Gott der Liebe, von Abraham bis Gabriele.
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